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0: Schwerin. Die Ministerin für Justiz, Gleichstellung und Verbraucherschutz Jacqueline Bernhardt begrüßt die Einigung von Bund und Ländern auf einen neuen Pakt für den Rechtsstaat. Ich freue mich sehr, dass der neue Pakt für den Rechtsstaat nun endlich kommt. Dafür haben wir Länder uns über einen langen Zeitraum gemeinsam eingesetzt und immer wieder Druck gemacht. Die frühere Bundesregierung hatte einen neuen Pakt zwar angekündigt, eine Umsetzung blieb jedoch aus. Umso wichtiger ist es, dass jetzt gehandelt wird, sagt Justizministerin Jacqueline Bernhardt. Gerade unsere Staatsanwaltschaften arbeiten seit Jahren unter einer hohen Belastung. Deshalb ist es ein entscheidender Schritt, dass der Bund die personelle Stärkung der Justiz unterstützt. Nur mit ausreichend Personal können Strafverfahren und die Justiz insgesamt zügig betrieben und das Vertrauen der Bürgerinnen und Bürger in einen leistungsfähigen Rechtsstaat dauerhaft gesichert werden. So die Justizministerin. Mecklenburg-Vorpommern hatte sich gemeinsam mit weiteren Ländern wiederholt für einen neuen Pakt für den Rechtsstaat eingesetzt. Auf Initiative Mecklenburg-Vorpommerns hatte sich auch die Konferenz der Justizministerinnen und Justizminister im Juni 2025 für eine erneute Beteiligung des Bundes ausgesprochen. Dass der Bund nun die Anschubfinanzierung für zusätzliche Stellen und Investitionen in die Digitalisierung der Justiz übernimmt, ist ein großer Erfolg für die Länder. Wir haben dieses Thema immer wieder auf die Tagesordnung gesetzt und deutlich gemacht, dass ein starker Rechtsstaat nur als gemeinsame Aufgabe von Bund und Ländern gelingen kann, so die Justizministerin. Neben der personellen Stärkung sei der Pakt auch für die weitere Digitalisierung der Justiz von großer Bedeutung. Gemeinsame Projekte wie die Justizcloud zeigen, dass wir die Justiz nur gemeinsam zukunftsfähig machen können. Einheitliche digitale Lösungen erleichtern die Zusammenarbeit der Länder, beschleunigen Verfahren und entlasten die Beschäftigten. Der neue Pakt setzt deshalb an den richtigen Stellen an, so Justizministerin Jacqueline Bernhardt abschließend. Schwerin. Im Rahmen des Sirenen-Förderprogramms treibt das Land Mecklenburg-Vorpommern gemeinsam mit dem Bund durch die Bereitstellung von Fördermitteln weiterhin den Ausbau einer modernen Sireneninfrastruktur zur Warnung der Bevölkerung in unserem Land voran. Dank einer engen Kooperation zwischen der Vier-Tore-Stadt Neubrandenburg und dem Landkreis Mecklenburgische Seenplatte sowie dem Land Mecklenburg-Vorpommern ist es nunmehr gelungen, das Vorhaben zur Errichtung von 33 Sirenen für die Warnung der Bevölkerung vor Gefahren im gesamten Stadtgebiet der Vier-Tore-Stadt Neubrandenburg mittels hälftiger Förderung durch das Land auf den Weg zu bringen. Dazu übergab kürzlich Innenminister Christian Pegel in Neubrandenburg an den Landrat des Landkreises Mecklenburgische Seenplatte, Herrn Thomas Müller, sowie an Oberbürgermeister der Stadt Neubrandenburg, Herrn Nico Klose, einen Förderbescheid in Höhe von 300.000 Euro für den Sirenenausbau der Stadt Neubrandenburg. Mit dem Aufbau der modernen Sirenen in Neubrandenburg wird ein bedeutender Meilenstein zur Verbesserung der Sireneninfrastruktur im gesamten Land Mecklenburg-Vorpommern erreicht, sagte Innenminister Christian Pegel und führte weiter aus: Nach erfolgreicher Umsetzung des Vorhabens in der Vier-Tore-Stadt werden alle kreisfreien und großen kreisangehörigen Städte in unserem Land über moderne Sirenen für die Warnung der Bevölkerung verfügen. Übergeordnetes Ziel bleibt es weiterhin, den Bevölkerungsanteil, der mittels Sirenen auf drohende Gefahren aufmerksam gemacht werden kann, in unserem Land stetig zu erhöhen. Daher freue ich mich sehr, dass durch das gemeinsame Engagement der Akteure auf kommunaler und Landesebene solche Vorhaben wie hier in Neubrandenburg auf den Weg gebracht und ermöglicht werden, so Minister Pegel. Es gibt deutliche Signale des Bundes zur Fortsetzung des Sirenenförderprogramms ab 2027. Die genauen Modalitäten und Höhe der zur Verfügung gestellten Bundesmittel sind aktuell aber noch nicht bekannt. Gleichwohl besteht ein starkes Interesse des Landes an der weiteren Teilnahme an dem Förderprogramm. Die dafür erforderlichen Landesmittel sind vorausschauend für das kommende Jahr im Landeshaushalt bereits eingeplant. Der Ausbau des vorhandenen Sirenennetzes ist ein wichtiger Bestandteil im Warnmix zur effektiven Warnung der Bevölkerung. Für den Ausbau des Sirenennetzes in Mecklenburg-Vorpommern haben Bund und Land im Zuge der Sirenenförderprogramme seit 2022 in Mecklenburg-Vorpommern die Errichtung von insgesamt 215 Sirenen gefördert. Rostock. Das Rostocker Unternehmen Planet AI hat mit seinem System Luna plus IDA die renommierte DocVQA 2026 Challenge gewonnen und sich damit gegen die weltweit führenden KI-Modelle internationaler Technologiekonzerne durchgesetzt. In 7 von 8 Wettbewerbskategorien belegte das Unternehmen den ersten Platz und verwies damit unter anderem die Systeme von Google und OpenAI deutlich auf die weiteren Plätze. Finanz- und Digitalisierungsminister Dr. Heiko Goye gratulierte dem Unternehmen zu diesem außergewöhnlichen Erfolg. Der Erfolg von Planet AI zeigt eindrucksvoll, dass Spitzen-KI nicht ausschließlich in den großen internationalen Technologiekonzernen entsteht. Mitten in Mecklenburg-Vorpommern werden Lösungen entwickelt, die weltweit Maßstäbe setzen. Planet AI ist ein Hidden Champion. Das ist ein starkes Signal für unseren Digitalstandort und ein Beleg dafür, welches Innovationspotenzial in unserem Land steckt. Die DocVQA Challenge gilt als einer der weltweit anspruchsvollsten Wettbewerbe für maschinelles Dokumentenverständnis. Erstmals mussten die teilnehmenden Systeme Dokumente aus unterschiedlichsten Bereichen, darunter Geschäftsbereiche, wissenschaftliche Poster, Karten, Infografiken, Comics und technische Zeichnungen, analysieren und komplexe Zusammenhänge erkennen. Gefordert war nicht nur das Auslesen von Informationen, sondern ein tiefes Verständnis komplexer Dokumente. Für die öffentliche Verwaltung eröffnet diese Technologie erhebliche Potenziale. Moderne KI-Systeme können Beschäftigte künftig bei der Bearbeitung umfangreicher Dokumente unterstützen, Informationen schneller erschließen und Verwaltungsprozesse effizienter gestalten. Gerade für die Digitalisierung der Verwaltung sind leistungsfähige und vertrauenswürdige KI-Anwendungen von großer Bedeutung. Wenn intelligente Systeme Dokumente nicht nur lesen, sondern tatsächlich verstehen, können sie Mitarbeitende gezielt entlasten und Verwaltungsverfahren beschleunigen. Voraussetzung bleibt dabei stets ein verantwortungsvoller, transparenter und datenschutzkonformer Einsatz der Technologie, erläuterte Minister Dr. Goye. Besonders bemerkenswert ist, dass Planet AI dabei einen eigenständigen technologischen Ansatz verfolgt. Statt ausschließlich auf immer größere KI-Modelle zu setzen, kombiniert das Unternehmen verschiedene spezialisierte Systeme miteinander und erreicht dadurch eine deutlich höhere Qualität bei der Dokumentenanalyse. Deutschland braucht eigene technologische Stärken und innovative Unternehmen, die unabhängige Lösungen entwickeln und so zur digitalen Souveränität beitragen. Der Erfolg von Planet AI zeigt, dass es dabei nicht auf die Größe des Unternehmens ankommt, sondern auf kluge Ideen, exzellente Forschung und den Mut, neue Wege zu gehen, ergänzte Dr. Goye. Planet AI wurde 2015 in Rostock gegründet und arbeitet eng mit der Universität Rostock zusammen. Die offizielle Preisverleihung findet im Rahmen der ICDAR-Konferenz vom 30. August bis zum 4. September 2026 in Wien statt. Schwerin. Mecklenburg-Vorpommern verstärkt seine Bemühungen im Kampf gegen Einsamkeit und Isolation. Mit einem neuen Förderprogramm für Begegnungs- und Gemeinschaftsorte, dritte Orte, sollen zusätzliche öffentliche Begegnungsräume geschaffen werden, die für alle Bevölkerungsgruppen leicht zugänglich sind. Das gab Sozialministerin Stefanie Drese kürzlich in Schwerin bekannt. Bis Ende 2027 stehen dafür insgesamt rund 700.000 Euro zur Verfügung. Anträge können ab sofort gestellt werden, sagte Drese. Einsamkeit betrifft sowohl immer mehr ältere als auch jüngere Menschen. So fühlen sich rund ein Drittel aller Erwachsenen im Alter von 21 bis 54 Jahren zumindest teilweise einsam, davon sind 16% stark und 18% moderat betroffen. Diese neuesten Zahlen des Bundesinstituts für Bevölkerungsforschung zeigen, dass Einsamkeit längst kein Randphänomen mehr ist, erklärte Drese. Vor allem junge Erwachsene geben an, sich stark einsam zu fühlen. Genau 21% der 21- bis 30-Jährigen. Diese Ergebnisse müssen uns alle aufrütteln. Wir sind als Gesellschaft insgesamt gefordert, Maßnahmen zu entwickeln, um Einsamkeit und Isolation wirksam zu begegnen. Unsere Antwort in Mecklenburg-Vorpommern darauf ist die Stärkung des gesellschaftlichen Zusammenhalts, verdeutlichte die Ministerin. Mit einem runden Tisch gegen Einsamkeit habe sich das Land schon 2023 auf den Weg gemacht, um die Situation zu analysieren und mit mehr als 60 Akteuren Maßnahmen und Strategien zu diskutieren. Ein Punkt, der sich dabei herauskristallisierte, sei die Schaffung sogenannter dritter Orte gewesen, die auch im Abschlussbericht des Runden Tisches eine Schlüsselrolle spielen, so die Ministerin. Es braucht wieder viel mehr dieser einfachen gesellschaftlichen Treffpunkte, die anders als zum Beispiel ein klassisches Café nicht an eine Konsumerwartung und damit auch nicht an den Geldbeutel geknüpft sind. Orte, an denen man ungezwungen zusammenkommen kann, eine gute Zeit verbringen und Wege zueinander finden kann, erklärte Drese. Manchmal kann das schon eine gut platzierte Plauderbank sein, die einlädt, miteinander ins Gespräch zu kommen. Mit dem neuen Förderprogramm des Landes soll genau das künftig noch besser unterstützt werden. Dabei setzen wir bewusst auf eine unkomplizierte Förderung. Entscheidend ist, dass letztlich gute Ideen für Begegnung und Gemeinschaft direkt vor Ort umgesetzt werden können, unterstrich die Ministerin. Antragsberechtigt sind deshalb gemeinnützige eingetragene Vereine mit Sitz in Mecklenburg-Vorpommern sowie kommunale Körperschaften. Förderfähig können dabei zum Beispiel Renovierungen, Umbauten oder Sanierungen von Gemeinschaftshäusern, Nachbarschaftstreffs oder Funktionsräumen sein, die Unterstützung für Trimmdichtpfade sowie die Gestaltung von Verweilorten wie Pavillons und Sitzbänke. Gefördert werden auch Sachkosten für die Erst- oder Erstausstattung, wenn sie einen spürbaren Mehrwert für die Allgemeinheit bietet. Mit dem Förderprogramm erfüllen wir eine wesentliche Forderung des Runden Tisches. Mein Wunsch ist, dass so aus vielen guten Ideen neue, lebendige Treffpunkte entstehen, die dauerhaft gegen Einsamkeit wirken und den Zusammenhalt in unseren Gemeinden stärken, so Ministerin Drese.
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0: Nachrichten aus Mecklenburg-Vorpommern. Schwerin. Die Ministerin für Justiz, Gleichstellung und Verbraucherschutz, Jacqueline Bernhardt, begrüßt die Einigung von Bund und Ländern auf einen neuen Pakt für den Rechtsstaat. Ich freue mich sehr, dass der neue Pakt für den Rechtsstaat nun endlich kommt. Dafür haben wir Länder uns über einen langen Zeitraum gemeinsam eingesetzt und immer wieder Druck gemacht. Die frühere Bundesregierung hatte einen neuen Pakt zwar angekündigt, eine Umsetzung blieb jedoch aus. Umso wichtiger ist es, dass jetzt gehandelt wird, sagt Justizministerin Jacqueline Bernhardt. Gerade unsere Staatsanwaltschaften arbeiten seit Jahren unter einer hohen Belastung. Deshalb ist es ein entscheidender Schritt, dass der Bund die personelle Stärkung der Justiz unterstützt. Nur mit ausreichend Personal können Strafverfahren und die Justiz insgesamt zügig betrieben und das Vertrauen der Bürgerinnen und Bürger in einen leistungsfähigen Rechtsstaat dauerhaft gesichert werden. So die Justizministerin. Mecklenburg-Vorpommern hatte sich gemeinsam mit weiteren Ländern wiederholt für einen neuen Pakt für den Rechtsstaat eingesetzt. Auf Initiative Mecklenburg-Vorpommerns hatte sich auch die Konferenz der Justizministerinnen und Justizminister im Juni 2025 für eine erneute Beteiligung des Bundes ausgesprochen. Dass der Bund nun die Anschubfinanzierung für zusätzliche Stellen und Investitionen in die Digitalisierung der Justiz übernimmt, ist ein großer Erfolg für die Länder. Wir haben dieses Thema immer wieder auf die Tagesordnung gesetzt und deutlich gemacht, dass ein starker Rechtsstaat nur als gemeinsame Aufgabe von Bund und Ländern gelingen kann, so die Justizministerin. Neben der personellen Stärkung sei der Pakt auch für die weitere Digitalisierung der Justiz von großer Bedeutung. Gemeinsame Projekte wie die Justizcloud zeigen, dass wir die Justiz nur gemeinsam zukunftsfähig machen können. Einheitliche digitale Lösungen erleichtern die Zusammenarbeit der Länder, beschleunigen Verfahren und entlasten die Beschäftigten. Der neue Pakt setzt deshalb an den richtigen Stellen an, so Justizministerin Jacqueline Bernhardt abschließend. Schwerin. Im Rahmen des Sirenen-Förderprogramms treibt das Land Mecklenburg-Vorpommern gemeinsam mit dem Bund durch die Bereitstellung von Fördermitteln weiterhin den Ausbau einer modernen Sireneninfrastruktur zur Warnung der Bevölkerung in unserem Land voran. Dank einer engen Kooperation zwischen der Vier-Tore-Stadt Neubrandenburg und dem Landkreis Mecklenburgische Seenplatte sowie dem Land Mecklenburg-Vorpommern ist es nunmehr gelungen, das Vorhaben zur Errichtung von 33 Sirenen für die Warnung der Bevölkerung vor Gefahren im gesamten Stadtgebiet der Vier-Tore-Stadt Neubrandenburg mittels hälftiger Förderung durch das Land auf den Weg zu bringen. Dazu übergab kürzlich Innenminister Christian Pegel in Neubrandenburg an den Landrat des Landkreises Mecklenburgische Seenplatte, Herrn Thomas Müller, sowie an Oberbürgermeister der Stadt Neubrandenburg, Herrn Nico Klose, einen Förderbescheid in Höhe von 300.000 Euro für den Sirenenausbau der Stadt Neubrandenburg. Mit dem Aufbau der modernen Sirenen in Neubrandenburg wird ein bedeutender Meilenstein zur Verbesserung der Sireneninfrastruktur im gesamten Land Mecklenburg-Vorpommern erreicht, sagte Innenminister Christian Pegel und führte weiter aus: Nach erfolgreicher Umsetzung des Vorhabens in der Vier-Tore-Stadt werden alle kreisfreien und großen kreisangehörigen Städte in unserem Land über moderne Sirenen für die Warnung der Bevölkerung verfügen. Übergeordnetes Ziel bleibt es weiterhin, dem Bevölkerungsanteil, der mittels Sirenen auf drohende Gefahren aufmerksam gemacht werden kann, in unserem Land stetig zu erhöhen. Daher freue ich mich sehr, dass durch das gemeinsame Engagement der Akteure auf kommunaler und Landesebene solche Vorhaben wie hier in Neubrandenburg auf den Weg gebracht und ermöglicht werden. So Minister Pegel. Es gibt deutliche Signale des Bundes zur Fortsetzung des Sirenenförderprogramms ab 2027. Die genauen Modalitäten und Höhe der zur Verfügung gestellten Bundesmittel sind aktuell aber noch nicht bekannt. Gleichwohl besteht ein starkes Interesse des Landes an der weiteren Teilnahme an dem Förderprogramm. Die dafür erforderlichen Landesmittel sind vorausschauend für das kommende Jahr im Landeshaushalt bereits eingeplant. Der Ausbau des vorhandenen Sirenennetzes ist ein wichtiger Bestandteil im Warnmix zur effektiven Warnung der Bevölkerung. Für den Ausbau des Sirenennetzes in Mecklenburg-Vorpommern haben Bund und Land im Zuge der Sirenenförderprogramme seit 2022 in Mecklenburg-Vorpommern die Errichtung von insgesamt 215 Sirenen gefördert. Rostock. Das Rostocker Unternehmen Planet AI hat mit seinem System Luna plus IDA die renommierte DocVQA 2026 Challenge gewonnen und sich damit gegen die weltweit führenden KI-Modelle internationaler Technologiekonzerne durchgesetzt. In 7 von 8 Wettbewerbskategorien belegte das Unternehmen den ersten Platz und verwies damit unter anderem die Systeme von Google und OpenAI deutlich auf die weiteren Plätze. Finanz- und Digitalisierungsminister Dr. Heiko Goye gratulierte dem Unternehmen zu diesem außergewöhnlichen Erfolg. Der Erfolg von Planet AI zeigt eindrucksvoll, dass Spitzen-KI nicht ausschließlich in den großen internationalen Technologiekonzernen entsteht. Mitten in Mecklenburg-Vorpommern werden Lösungen entwickelt, die weltweit Maßstäbe setzen. Planet AI ist ein Hidden Champion. Das ist ein starkes Signal für unseren Digitalstandort und ein Beleg dafür, welches Innovationspotenzial in unserem Land steckt. Die DocVQA Challenge gilt als einer der weltweit anspruchsvollsten Wettbewerbe für maschinelles Dokumentenverständnis. Erstmals mussten die teilnehmenden Systeme Dokumente aus unterschiedlichsten Bereichen, darunter Geschäftsbereiche, wissenschaftliche Poster, Karten, Infografiken, Comics und technische Zeichnungen, analysieren und komplexe Zusammenhänge erkennen. Gefordert war nicht nur das Auslesen von Informationen, sondern ein tiefes Verständnis komplexer Dokumente. Für die öffentliche Verwaltung eröffnet diese Technologie erhebliche Potenziale. Moderne KI-Systeme können Beschäftigte künftig bei der Bearbeitung umfangreicher Dokumente unterstützen, Informationen schneller erschließen und Verwaltungsprozesse effizienter gestalten. Gerade für die Digitalisierung der Verwaltung sind leistungsfähige und vertrauenswürdige KI-Anwendungen von großer Bedeutung. Wenn intelligente Systeme Dokumente nicht nur lesen, sondern tatsächlich verstehen, können sie Mitarbeitende gezielt entlasten und Verwaltungsverfahren beschleunigen. Voraussetzung bleibt dabei stets ein verantwortungsvoller, transparenter und datenschutzkonformer Einsatz der Technologie, erläuterte Minister Dr. Goye. Besonders bemerkenswert ist, dass Planet AI dabei einen eigenständigen technologischen Ansatz verfolgt. Statt ausschließlich auf immer größere KI-Modelle zu setzen, kombiniert das Unternehmen verschiedene spezialisierte Systeme miteinander und erreicht dadurch eine deutlich höhere Qualität bei der Dokumentenanalyse. Deutschland braucht eigene technologische Stärken und innovative Unternehmen, die unabhängige Lösungen entwickeln und so zur digitalen Souveränität beitragen. Der Erfolg von Planet AI zeigt, dass es dabei nicht auf die Größe des Unternehmens ankommt, sondern auf kluge Ideen, exzellente Forschung und den Mut, neue Wege zu gehen, ergänzte Dr. Goye. Planet AI wurde 2015 in Rostock gegründet und arbeitet eng mit der Universität Rostock zusammen. Die offizielle Preisverleihung findet im Rahmen der ICDAR-Konferenz vom 30. August bis zum 4. September 2026 in Wien statt. Schwerin. Mecklenburg-Vorpommern verstärkt seine Bemühungen im Kampf gegen Einsamkeit und Isolation. Mit einem neuen Förderprogramm für Begegnungs- und Gemeinschaftsorte, dritte Orte, sollen zusätzliche öffentliche Begegnungsräume geschaffen werden, die für alle Bevölkerungsgruppen leicht zugänglich sind. Das gab Sozialministerin Stefanie Driesse kürzlich in Schwerin bekannt. Bis Ende 2027 stehen dafür insgesamt rund 700.000 Euro zur Verfügung. Anträge können ab sofort gestellt werden, sagte Trese. Einsamkeit betrifft sowohl immer mehr ältere als auch jüngere Menschen. So fühlen sich rund ein Drittel aller Erwachsenen im Alter von 21 bis 54 Jahren zumindest teilweise einsam, davon sind 16% stark und 18% moderat betroffen. Diese neuesten Zahlen des Bundesinstituts für Bevölkerungsforschung zeigen, dass Einsamkeit längst kein Randphänomen mehr ist, erklärte Drese. Vor allem junge Erwachsene geben an, sich stark einsam zu fühlen. Genau 21% der 21- bis 30-Jährigen. Diese Ergebnisse müssen uns alle aufrütteln. Wir sind als Gesellschaft insgesamt gefordert, Maßnahmen zu entwickeln, um Einsamkeit und Isolation wirksam zu begegnen. Unsere Antwort in Mecklenburg-Vorpommern darauf ist die Stärkung des gesellschaftlichen Zusammenhalts, verdeutlichte die Ministerin. Mit einem runden Tisch gegen Einsamkeit habe sich das Land schon 2023 auf den Weg gemacht, um die Situation zu analysieren und mit mehr als 60 Akteuren Maßnahmen und Strategien zu diskutieren. Ein Punkt, der sich dabei herauskristallisierte, sei die Schaffung sogenannter dritter Orte gewesen, die auch im Abschlussbericht des Runden Tisches eine Schlüsselrolle spielen, so die Ministerin. Es braucht wieder viel mehr dieser einfachen gesellschaftlichen Treffpunkte, die anders als zum Beispiel ein klassisches Café nicht an eine Konsumerwartung und damit auch nicht an den Geldbeutel geknüpft sind. Orte, an denen man ungezwungen zusammenkommen kann, eine gute Zeit verbringen und Wege zueinander finden kann, erklärte Drese. Manchmal kann das schon eine gut platzierte Plauderbank sein, die einlädt, miteinander ins Gespräch zu kommen. Mit dem neuen Förderprogramm des Landes soll genau das künftig noch besser unterstützt werden. Dabei setzen wir bewusst auf eine unkomplizierte Förderung. Entscheidend ist, dass letztlich gute Ideen für Begegnung und Gemeinschaft direkt vor Ort umgesetzt werden können, unterstrich die Ministerin. Antragsberechtigt sind deshalb gemeinnützige eingetragene Vereine mit Sitz in Mecklenburg-Vorpommern sowie kommunale Körperschaften. Förderfähig können dabei zum Beispiel Renovierungen, Umbauten oder Sanierungen von Gemeinschaftshäusern, Nachbarschaftstreffs oder Funktionsräumen sein, die Unterstützung für Trimmdichtpfade sowie die Gestaltung von Verweilorten wie Pavillons und Sitzbänke. Gefördert werden auch Sachkosten für die Erst- oder Erstausstattung, wenn sie einen spürbaren Mehrwert für die Allgemeinheit bietet. Mit dem Förderprogramm erfüllen wir eine wesentliche Forderung des Runden Tisches. Mein Wunsch ist, dass so aus vielen guten Ideen neue, lebendige Treffpunkte entstehen, die dauerhaft gegen Einsamkeit wirken und den Zusammenhalt in unseren Gemeinden stärken, so Ministerin Drese.
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1: Schwerin. Die Ministerin für Justiz, Gleichstellung und Verbraucherschutz Jacqueline Bernhardt begrüßt die Einigung von Bund und Ländern auf einen neuen Pakt für den Rechtsstaat. Ich freue mich sehr, dass der neue Pakt für den Rechtsstaat nun endlich kommt. Dafür haben wir Länder uns über einen langen Zeitraum gemeinsam eingesetzt und immer wieder Druck gemacht. Die frühere Bundesregierung hatte einen neuen Pakt zwar angekündigt, eine Umsetzung blieb jedoch aus. Umso wichtiger ist es, dass jetzt gehandelt wird, sagt Justizministerin Jacqueline Bernhardt. Gerade unsere Staatsanwaltschaften arbeiten

0: arbeiten seit Jahren unter einer hohen Belastung. Deshalb ist es ein entscheidender Schritt, dass der Bund die personelle Stärkung der Justiz unterstützt. Nur mit ausreichend Personal können Strafverfahren und die Justiz insgesamt zügig betrieben und das Vertrauen der Bürgerinnen und Bürger in einen leistungsfähigen Rechtsstaat dauerhaft gesichert werden, so die Justizministerin. Mecklenburg-Vorpommern hatte sich gemeinsam mit weiteren Ländern wiederholt für einen neuen Pakt für den Rechtsstaat eingesetzt. Auf Initiative Mecklenburg-Vorpommerns hatte sich auch die Konferenz der Justizministerinnen und Justizminister im Juni 2025 für eine erneute Beteiligung des Bundes ausgesprochen. Dass der Bund nun die Anschubfinanzierung für zusätzliche Stellen und Investitionen in die Digitalisierung der Justiz übernimmt, ist ein großer Erfolg für die Länder. Wir haben dieses Thema immer wieder auf die Tagesordnung gesetzt und deutlich gemacht, dass ein starker Rechtsstaat nur als gemeinsame Aufgabe von Bund und Ländern gelingen kann, so die Justizministerin. Neben der personellen Stärkung sei der Pakt auch für die weitere Digitalisierung der Justiz von großer Bedeutung. Gemeinsame Projekte wie die Justizcloud zeigen, dass wir die Justiz nur gemeinsam zukunftsfähig machen können. Einheitliche digitale Lösungen erleichtern die Zusammenarbeit der Länder, beschleunigen Verfahren und entlasten die Beschäftigten. Der neue Pakt setzt deshalb an den richtigen Stellen an, so Justizministerin Jacqueline Bernhard abschließend. Schwerin. Im Rahmen des Sirenen-Förderprogramms treibt das Land Mecklenburg-Vorpommern gemeinsam mit dem Bund durch die Bereitstellung von Fördermitteln weiterhin den Ausbau einer modernen Sireneninfrastruktur zur Warnung der Bevölkerung in unserem Land voran. Dank einer engen Kooperation zwischen der Vier-Tore-Stadt Neubrandenburg und dem Landkreis Mecklenburgische Seenplatte sowie dem Land Mecklenburg-Vorpommern ist es nunmehr gelungen, das Vorhaben zur Errichtung von 33 Sirenen für die Warnung der Bevölkerung vor Gefahren im gesamten Stadtgebiet der Vier-Tore-Stadt Neubrandenburg mittels hälftiger Förderung durch das Land auf den Weg zu bringen. Dazu übergab kürzlich Innenminister Christian Pegel in Neubrandenburg an den Landrat des Landkreises Mecklenburgische Seenplatte, Herrn Thomas Müller, sowie an Oberbürgermeister der Stadt Neubrandenburg, Herrn Nico Klose, einen Förderbescheid in Höhe von 300.000 Euro für den Sirenenausbau der Stadt Neubrandenburg. Mit dem Aufbau der modernen Sirenen in Neubrandenburg wird ein bedeutender Meilenstein zur Verbesserung der Sireneninfrastruktur im gesamten Land Mecklenburg-Vorpommern erreicht, sagte Innenminister Christian Pegel und führte weiter aus: Nach erfolgreicher Umsetzung des Vorhabens in der Vier-Tore-Stadt werden alle kreisfreien und großen kreisangehörigen Städte in unserem Land über moderne Sirenen für die Warnung der Bevölkerung verfügen. Übergeordnetes Ziel bleibt es weiterhin, den Bevölkerungsanteil, der mittels Sirenen auf drohende Gefahren aufmerksam gemacht werden kann, in unserem Land stetig zu erhöhen. Daher freue ich mich sehr, dass durch das gemeinsame Engagement der Akteure auf kommunaler und Landesebene solche Vorhaben wie hier in Neubrandenburg auf den Weg gebracht und ermöglicht werden, so Minister Pegel. Es gibt deutliche Signale des Bundes zur Fortsetzung des Sirenenförderprogramms ab 2027. Die genauen Modalitäten und Höhe der zur Verfügung gestellten Bundesmittel sind aktuell aber noch nicht bekannt. Gleichwohl besteht ein starkes Interesse des Landes an der weiteren Teilnahme an dem Förderprogramm. Die dafür erforderlichen Landesmittel sind vorausschauend für das kommende Jahr im Landeshaushalt bereits eingeplant. Der Ausbau des vorhandenen Sirenennetzes ist ein wichtiger Bestandteil im Warnmix zur effektiven Warnung der Bevölkerung. Für den Ausbau des Sirenennetzes in Mecklenburg-Vorpommern haben Bund und Land im Zuge der Sirenenförderprogramme seit 2022 in Mecklenburg-Vorpommern die Errichtung von insgesamt 215 Sirenen gefördert. Rostock. Das Rostocker Unternehmen Planet AI hat mit seinem System Luna plus IDA die renommierte DocVQA 2026 Challenge gewonnen und sich damit gegen die weltweit führenden KI-Modelle internationaler Technologiekonzerne durchgesetzt. In 7 von 8 Wettbewerbskategorien belegte das Unternehmen den ersten Platz und verwies damit unter anderem die Systeme von Google und OpenAI deutlich auf die weiteren Plätze. Finanz- und Digitalisierungsminister Dr. Heiko Goye gratulierte dem Unternehmen zu diesem außergewöhnlichen Erfolg. Der Erfolg von Planet AI zeigt eindrucksvoll, dass Spitzen-KI nicht ausschließlich in den großen internationalen Technologiekonzernen entsteht. Mitten in Mecklenburg-Vorpommern werden Lösungen entwickelt, die weltweit Maßstäbe setzen. Planet AI ist ein Hidden Champion. Das ist ein starkes Signal für unseren Digitalstandort und ein Beleg dafür, welches Innovationspotenzial in unserem Land steckt. Die DocVQA Challenge gilt als einer der weltweit anspruchsvollsten Wettbewerbe für maschinelles Dokumentenverständnis. Erstmals mussten die teilnehmenden Systeme Dokumente aus unterschiedlichsten Bereichen, darunter Geschäftsbereiche, wissenschaftliche Poster, Karten, Infografiken, Comics und technische Zeichnungen, analysieren und komplexe Zusammenhänge erkennen. Gefordert war nicht nur das Auslesen von Informationen, sondern ein tiefes Verständnis komplexer Dokumente. Für die öffentliche Verwaltung eröffnet diese Technologie erhebliche Potenziale. Moderne KI-Systeme können Beschäftigte künftig bei der Bearbeitung umfangreicher Dokumente unterstützen, Informationen schneller erschließen und Verwaltungsprozesse effizienter gestalten. Gerade für die Digitalisierung der Verwaltung sind leistungsfähige und vertrauenswürdige KI-Anwendungen von großer Bedeutung. Wenn intelligente Systeme Dokumente nicht nur lesen, sondern tatsächlich verstehen, können sie Mitarbeitende gezielt entlasten und Verwaltungsverfahren beschleunigen. Voraussetzung bleibt dabei stets ein verantwortungsvoller, transparenter und datenschutzkonformer Einsatz der Technologie, erläuterte Minister Dr. Goye. Besonders bemerkenswert ist, dass Planet AI dabei einen eigenständigen technologischen Ansatz verfolgt. Statt ausschließlich auf immer größere KI-Modelle zu setzen, kombiniert das Unternehmen verschiedene spezialisierte Systeme miteinander und erreicht dadurch eine deutlich höhere Qualität bei der Dokumentenanalyse. Deutschland braucht eigene technologische Stärken und innovative Unternehmen, die unabhängige Lösungen entwickeln und so zur digitalen Souveränität beitragen. Der Erfolg von Planet AI zeigt, dass es dabei nicht auf die Größe des Unternehmens ankommt, sondern auf kluge Ideen, exzellente Forschung und den Mut, neue Wege zu gehen, ergänzte Dr. Goye. Planet AI wurde 2015 in Rostock gegründet und arbeitet eng mit der Universität Rostock zusammen. Die offizielle Preisverleihung findet im Rahmen der ICDAR-Konferenz vom 30. August bis zum 4. September 2026 in Wien statt. Schwerin. Mecklenburg-Vorpommern verstärkt seine Bemühungen im Kampf gegen Einsamkeit und Isolation. Mit einem neuen Förderprogramm für Begegnungs- und Gemeinschaftsorte, dritte Orte, sollen zusätzliche öffentliche Begegnungsräume geschaffen werden, die für alle Bevölkerungsgruppen leicht zugänglich sind. Das gab Sozialministerin Stefanie Drese kürzlich in Schwerin bekannt. Bis Ende 2027 stehen dafür insgesamt rund 700.000 Euro zur Verfügung. Anträge können ab sofort gestellt werden, sagte Drese. Einsamkeit betrifft sowohl immer mehr ältere als auch jüngere Menschen. So fühlen sich rund ein Drittel aller Erwachsenen im Alter von 21 bis 54 Jahren zumindest teilweise einsam, davon sind 16% stark und 18% moderat betroffen. Diese neuesten Zahlen des Bundesinstituts für Bevölkerungsforschung zeigen, dass Einsamkeit längst kein Randphänomen mehr ist, erklärte Drese. Vor allem junge Erwachsene geben an, sich stark einsam zu fühlen. Genau 21% der 21- bis 30-Jährigen. Diese Ergebnisse müssen uns alle aufrütteln. Wir sind als Gesellschaft insgesamt gefordert, Maßnahmen zu entwickeln, um Einsamkeit und Isolation wirksam zu begegnen. Unsere Antwort in Mecklenburg-Vorpommern darauf ist die Stärkung des gesellschaftlichen Zusammenhalts, verdeutlichte die Ministerin. Mit einem runden Tisch gegen Einsamkeit habe sich das Land schon 2023 auf den Weg gemacht, um die Situation zu analysieren und mit mehr als 60 Akteuren Maßnahmen und Strategien zu diskutieren. Ein Punkt, der sich dabei herauskristallisierte, sei die Schaffung sogenannter dritter Orte gewesen, die auch im Abschlussbericht des Runden Tisches eine Schlüsselrolle spielen, so die Ministerin. Es braucht wieder viel mehr dieser einfachen gesellschaftlichen Treffpunkte, die anders als zum Beispiel ein klassisches Café nicht an eine Konsumerwartung und damit auch nicht an den Geldbeutel geknüpft sind. Orte, an denen man ungezwungen zusammenkommen kann, eine gute Zeit verbringen und Wege zueinander finden kann, erklärte Drese. Manchmal kann das schon eine gut platzierte Plauderbank sein, die einlädt, miteinander ins Gespräch zu kommen. Mit dem neuen Förderprogramm des Landes soll genau das künftig noch besser unterstützt werden. Dabei setzen wir bewusst auf eine unkomplizierte Förderung. Entscheidend ist, dass letztlich gute Ideen für Begegnung und Gemeinschaft direkt vor Ort umgesetzt werden können, unterstrich die Ministerin. Antragsberechtigt sind deshalb gemeinnützige eingetragene Vereine mit Sitz in Mecklenburg-Vorpommern sowie kommunale Körperschaften. Förderfähig können dabei zum Beispiel Renovierungen, Umbauten oder Sanierungen von Gemeinschaftshäusern, Nachbarschaftstreffs oder Funktionsräumen sein, die Unterstützung für Trimmdichtpfade sowie die Gestaltung von Verweilorten wie Pavillons und Sitzbänke. Gefördert werden auch Sachkosten für die Erst- oder Erstausstattung, wenn sie einen spürbaren Mehrwert für die Allgemeinheit bietet. Mit dem Förderprogramm erfüllen wir eine wesentliche Forderung des Runden Tisches. Mein Wunsch ist, dass so aus vielen guten Ideen neue, lebendige Treffpunkte entstehen, die dauerhaft gegen Einsamkeit wirken und den Zusammenhalt in unseren Gemeinden stärken, so Ministerin Drese.
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Fragen sind dabei, sondern egal von wo, über das große weite www, über Radio, über Facebook oder über Alexa. Ich grüße erstmal meinen Bruder Klaus aus Südbrandenburg, ja, den Pino, den Peterberger aus Straße, die Heidi von Nebenan, die Anja an meiner Seite. Tja, natürlich auch alle anderen Musikfreunde. Ich sehe hier eine große Zahl, keine Namen. Ich möchte auch niemanden vergessen. Ja, ihr werdet euch natürlich fragen, was werdet ihr heute bei mir hören? Ja, ich habe natürlich heute sehr, sehr viel Musik aus den 80er Jahren rausgesucht. Und ich sag mal so, lasst euch einfach überraschen. Ja, wir wollen natürlich jetzt abheben wie die Delta Force, ne?

Ja, die aktuellen Temperaturen in Dresden sind natürlich wieder sehr, sehr warm. Ja, wir haben jetzt knapp 30 Grad, also es ist draußen unerträglich. Ohne Sonnenbrille geht es einfach nicht. Ja, da kann man gar nicht in den richtigen Himmel richtig sehen.

heute den Mittag schon fast einen Nervenzusammenbruch bekommen. Ja, ich wollte tanken fahren. Tankstelle EC 2,24 €. Ich habe natürlich kehrt gemacht, ne?

ja, dann holt euch noch schnell ein Getränk. Wir wollen es dann so richtig krachen lassen. Und ich sage euch schon, was ich als nächstes gleich zu Gehör bringe. Tja, der erste Song ist Meat Love, I Don't Know Anthony for Love. Und es ist auch nur viel, viel Spaß. Bitteschön. Und ab geht er wieder.

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1: Wir machen natürlich die Musik bloß von den 70er, auch die 60er und heutzutage die 80er. Ja, da als nächstes habe ich für euch Bobby McFerry, Don't Worry, Be Happy. Und da kann man nur sagen, ab geht er wieder.

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1: Tja, der nächste Song, den ich vorbereitet habe, ist natürlich von Santa Esmeralda, Don't Let Me Be Misunderstood. Und da kann man nur sagen, ab geht er wieder.

Mit der nächsten Song, den ich jetzt präsentieren möchte, ist natürlich von Mariah Carey mit Without You. Und da kann man nur sagen, einfach viel Spaß haben hier bei SVR Hans Reutje. Eine schöne Ballade. 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

das war doch mal eine schöne Ballade. Mariah Carey. Ja, als nächstes habe ich die Gruppe ABBA rausgesucht und die schreien natürlich immer nach. SOS. Das ist das Rufzeichen, ne? Das hat es bei der Detonic vielleicht auch schon gegeben.

Ja, und jetzt beim nächsten Song geht es natürlich um die blaue Farbe. Blau, Blue. Da waren die mit IFL 65. Bitteschön.

wollen natürlich gleich in den 80ern bleiben und haben Roxette aufgelegt mit Joy Reid, bitteschön. Und ab geht er wieder.

Ja, wir gehen natürlich aus dem Jahr 1972. Das Jahr 1960, da habe ich Season in the Sun rausgesucht mit den Fortunes. Ja, da kann man nur sagen, jetzt geht's los, bitteschön.

ja, das war doch mal eine schöne Ballade. Ja, als nächstes habe ich für euch Phil Collins rausgesucht. Der hat nämlich auch sehr, sehr viel produziert. Undertale in Paradise. Und da kann man sagen, einfach der Wahnsinn.

Ja, jetzt habe ich eine Band aus der Nähe von Hamburg, die Grümme Trio mit Dan, Dan, Dan. Ja, die haben natürlich viel gemacht in der neuen deutschen Welle. Und da wollen wir natürlich hier bei SV Hansa Radio viel Spaß haben. Bitteschön. Aha, aha, aha.

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Ja, das habe ich lange nicht gespielt, aber es musste einfach heute mal sein. Neue deutsche Welle. Tja, als nächstes habe ich den unvergessenen Freddie Mercury ausgesucht mit Living on My Own. Und kann man nur sagen, einfach Spaß haben.

das war Freddie Mercury mit Living on My Own. Ja, als nächstes habe ich für euch Aqua mit Barbie Girl und Barbies. Ja, ich sag mal so, meine Kinder haben früher mit Barbies gespielt und ich habe

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2: Tja, die nächste Interpretin, ja, die ist ins junge Wasser reingefallen, damit sie jung wird. Hier ist Cher mit I Believe.

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2: Jetzt komme ich mal zu zwei Komponisten aus Italien. Die haben natürlich immer die Musik gemacht für die Filme von Bud Spencer und Terence Hill. Hier ist Oliver Onsen mit O2.

Terra. Wer hat noch nie einen Film von Bud Spencer und Terence Hill gesehen? Das möchte ich mich eigentlich wundern. Ja, das bloß dazu. Ja, als nächstes habe ich Pop-Tops rausgesucht mit Mammy Blue und ich muss auch, den Song habe ich lange nicht gespielt und muss einfach mal sein.

Das ist auch mal ein Song, den habe ich lange nicht gespielt oder lange nicht gehört hier bei S-Franz Radio. Tja, und als nächstes, ja, da gehe ich mal zu Erasure. Tja, da gibt es natürlich aber a Squeeze. Und da wollen wir natürlich viel Spaß haben hier bei S-Franz Radio. Bitteschön.

Der nächste Song, den ich vorbereitet habe, ist Captain Hollywood Project mit More and More. Da kann man nur sagen, ja, einfach mal zurücklehnen und Musik genießen.

Wir wollen natürlich in den 90ern bleiben und da gehen wir zu den Pet Shop Boys und dem Song. Ich habe ihn lange nicht gehört und ich habe ihn selber persönlich auch sehr, sehr lange nicht gespielt. Hier ist Go West. Bitteschön.

Wir wollen natürlich in der Musikschiene gleich weitermachen. Da habe ich Culture Club rausgesucht. Do you ready? 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Da kann man auch sagen, ja, Spaß haben hier bei SVR1 Radio.

Tja, ich danke euch für die Heidi für ihr Statement. Besten Dank, dass dir die Musik gefällt. Ja, als nächstes habe ich euch gleich Frank Farian ausgesucht mit Rocky. Ich muss mich noch beeilen, dass ich meine Sendezeit auch einhalte.

Ja, das Fangfarian mit Rocky. Ja, jetzt habe ich noch zwei deutsche Songs rausgesucht. Andy Borg mit Adios Amora. Und da kann man noch so viel Spaß hier bei S4 Hansa Radio. Bitteschön.

0: das war natürlich mein letzter Song in meiner heutigen Sendung. Jo, das war Christian Anders. Es führt ein Zug nach Nürnberg. Tja, ich hoffe natürlich, dass euch meine Musik zusammenstellen gefallen hat. Ich bedanke mich bei allen Zuhörern, die hier überhaupt dabei waren. Ja, beim Peter Berger aus Straße, die Heidi von dem Andi an meiner Seite, mein Bruder Carlos aus Südbrandenburg. Natürlich alle anderen Musikfreunde, ich sehe nur große Zahlen und keine Namen. Möchte natürlich niemanden vergessen. Ja, ich werde euch die Frage stellen, wann werdet ihr mich wieder? Ja, schaut doch einfach in den Sendeplan bei SV Hansa Radio und ihr werdet es erfahren.
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0: Tja, ich hoffe natürlich, dass die Temperaturen ein bisschen freundlicher werden, ne, die nächsten Tage, dass es nicht mehr so heiß wird. Mir ist auch heiß zu Hause, ne?
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0: Tja, mein letzter Spruch kennt ihr. Bleibt schön gesund, werdet gesund, lasst euch von niemandem stressen. Das Leben ist schwer genug. Ich sag nochmal Tschüss, Bye-bye, bis zur nächsten Sendung. Euer Sigi aus dem Sendestudio in Dresden. Tschüssi, Bye-bye.

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Hier ist wieder der Bernd am Mikrofon. Mit Bernds Musikmix. Und das Ganze bis 19.59 Uhr.

Und wenn der Peter mich mithört heute Abend, ich bin bei dir ein bisschen später raufgekommen, die Musik lief schon. Wir haben heute die Quartettplatte der Woche wieder im Angebot. Diesmal mit meiner Lieblingsgruppe aus Schweden, Secret Service. Und anschließend gibt es dann Alvin Stardust und Jealous Mind. Wie komme ich auch auf Jalousie? Da wir im Moment gerade, wie heißt der Bob Dylan nicht gefunden haben, habe ich mir gesagt, den Titel wird es jetzt trotzdem geben. Ja, und ich suche noch weiter nach Bob Dylan. Die EP ist zweimal bei Amiga erschienen, einmal 67 und einmal Anfang der 80er Jahre in Stereo. Die von 67 war natürlich in Mono. Und hatte eine ganz andere Verpackung und ein ganz anderes Bild. Wie gesagt, los geht's mit Secret Service und hier ist 10 Uhr, Postmann.

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3: Und dann lassen wir den Wind wehen mit den Las Humphrey Singers. Den Titel hatte ich nämlich vorher schon gekriegt gehabt, bevor das andere überhaupt ging. Ich weiß gar nicht, ob das Mikrofon geht heute.

Das war so ein Wiederhören mit Holger Biege und Cola Wodka hieß sein Titel. Und jetzt gibt's die bekannten Udo Lindbergh, Ulis der Woche. Hier ist der Lilliputaner. Und den spielen wir jetzt. Dankeschön, Michael, dass du mir Rapport gegeben hast.

Und immer wenn ihr dieses Zeichen hört, dann wisst ihr, das Wetter kommt jetzt. Beziehungsweise das Wetter ist jetzt da schon. Zurzeit bei uns vom Haus 27 Grad. Am kühlsten wird es morgen früh um 5 Uhr sein. Dann haben wir 13 Grad.

die Temperaturen morgen so auch sonnig, 32 Grad am Tag und nachts gehen die Temperaturen auf 16 Grad zurück. Also Zeit nach Neukloster zu kommen und hier zum Strandfest zu gehen. So zwei Tage, also könnt ihr euch ein bisschen am See ausruhen und der Musik der Meister lauschen. Sonnabend übrigens bewölkt, aber trotzdem 27 Grad. Wenn ich unbedingt zum Strandfest will, der kann ja auch nach Glasin fahren. Dort ist Stoppelrennen mit Motorrädern und Quatsch. Halten die Glasine aber die Fenster zu. Hier ist Fenster zu. Hier ist die Gruppe Karussell.

Dieser Titel kam 1972 raus, wahrscheinlich auf der zweiten oder dritten LP von Sweet. Michael, wahrscheinlich, wir wissen es nicht ganz genau.

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jetzt wird's gleich eure Boxen vom, vom Schemel hauen. Oder von der Wand, je nachdem, wo ihr sie gerade angebracht habt, beziehungsweise stehen habt.

Late Night Taxi Dancer und Peter Strucker war das. Wir wünschen Ihnen nachträglich noch die goldene Anik, wie hieß das? Den goldenen Löwen von Radio Luxemburg. Hey, so war das richtig. Den Zettel hier falsch gehabt.

0: sogar mal Opernsänger war.
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So, dann springen wir 7 Jahre vorwärts zum Jahre 1970. Da kam so eine rötlich gefärbte MC oder Musikkassette bei uns auf dem Markt. Die stammte seinerzeit von Donny Osborne. Nee, Osmond. Osmond.

Titel eingesungen hat, da muss er wirklich jetzt 7 Jahre alt gewesen sein. Und kurz vor dem Stimmbruch, Poppy Love hieß dieser Titel. Von Donny Osmond.

Das ist der Titel Wigwam. Gesungen von Bob Dylan.

Schon wieder beim Wetter angekommen. Ja, wir sind ein bisschen frühzeitig mit dem Wetter. Und wir stellen fest, wir haben immer noch 28 Grad Celsius. Und in der kommenden Nacht werden die Temperaturen auf 16 Grad bis 13 Grad zurückgehen. Das hat einen Vorteil, dass man morgen früh um 5 die Türen und die Fenster aufmachen könnte. Und das ist wichtig, morgen kommen die Temperaturen in Richtung 31 Grad. Und die Nacht zu Samstag, dann haben wir dann Temperaturen von 16 Grad. Und der Sonnabend könnte bewölkt werden, aber 27 Grad und trocken. Und dann soll es so schrittweise bergab gehen. Mit was denn? Achso, mit den Temperaturen, ja. Das nennt man den Klimawandel, wieder gelogen, die Wetterberichte, die man von ARD und ZDF sieht. Ich fand die so und so früher besser, die Wetterberichte, wenn er dann vor einer großen Deutschlandkarte war und dann das Stück Kreide war dann abgebrochen. Wir kommen als nächstes zu den City-Oldies der Woche, da das Stückchen 5 Minuten 6 Sekunden lang ist. Wo ist das Glück? Fangen wir jetzt schon an.

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hab nie gewusst, dass diese oder dieser Titel so viel Echo drauf hatte. Vor allem, wenn man nach längerer Zeit diesen Titel nicht gehört hat.

So, da war ich noch mal am Koffer, hab noch einen Musikwunsch rausgesucht. Hier ist Eric Clapton. Ist jetzt das Brummen weg, ja?

So, das war also auf Wunsch eines einzelnen Herrn Eric Clapton mit Lay Down Sally.

Hat's auch extra für meinen Kumpel Sputnik gespielt. Das ist der Daniel Benjamin. Oder das war er. Und immer wenn ihr diese Musik hört, dann wisst ihr, aha, wir sind in den letzten Zügen. Dann kriegt eine Eilmeldung hier über meinen Fernschreiber. Ich habe noch so einen alten Fernschreiber von den Grenztruppen. Vor Rügen ist ein toter Wal gesichtet worden. Schreckt ihn bitte nicht auf.

Besten Grüße gehen heute nach Wismar zum Ralf Wildner. Da keiner weiß, wo er wohnt, kann ich den Namen ruhig nennen.

Sahne zu der Karin. Zu Michael Narino, wie immer. War ein knallharter Film am Dienstag. Und damit kommen wir zum Ende meiner heutigen Sendung. Die besten Grüße gehen auch noch weiter nach Nord und Süd, nach Ost und West. In diesem Sinne, bis nächsten Donnerstag zur gewohnten Zeit um 18 Uhr. Hier geht's nachher weiter mit dem anderen Bernd. Also können nachher gleich schon auf diesen Frequenzen bleiben. Genau, ich habe an der Uhr gedreht, ich habe sie weitergedreht. Ich bin ganz fieses Schwein, ich weiß das. Mit dem Paul ist Schluss für heute. Paulchen, Paulchen, mach. Tschüss, sagt der Bernd aus Neukloster, aus Nordwestmecklenburg. Und ich schmeiß jetzt das Mikrofon in die Höhe. Mal sehen, wer es auffängt.

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1: Der sagt Hallo, Moin Moin und herzlich willkommen. Ja, Oldie Musikbox hieß es vorher, jetzt ist es der Oldie Club und in diesem Oldie Club werden wir mehrere Sparten haben, wie zum Beispiel nächste Woche die Sparte Vinyl, da hört ihr alles von der Schallplatte. Allerdings, was ja natürlich im Vordergrund steht, das ist die entsprechende Musik und die kommt jetzt von den Beach Boys und das ist Wouldn't Be Nice, hier sind die Beach Boys.

Wer von euch kann sich noch an Neil Christian erinnern? Er hatte 1966 eine Solo-Hit-Single als, ja, That's Nice, Platz 14 in den britischen Single-Charts. Das Ganze blieb allerdings doch ein One-Hit-Wonder. Und es gab dann noch einige Folge-Singles, unter anderem auch diese, auch 1966 rausgekommen, Two at a Time, hier ist

Kommen wir zu Marie McDonald McLaughlin Lowry und sie ist eine schottische Pop-Sängerin und in ihrer Kurzversion, wie sie eigentlich genannt wurde, Lulu, kennen wir sie ja doch alle. Geboren 3. November 1948, sie wird also dieses Jahr 78 am 3. November. Verheiratet war sie unter anderem mit John Frieda von 77 bis 91 und mit Maurice Gibb von 69 bis 73. Und hier ist ihr Titel, Take Your Mama for a Ride.

The Move, ja, und The Move, das waren die Gründungsmitglieder Carl Wayne, Roy Wood, Ace Kiffer, Trevor Button und Beth Beaven. Und 1970 kam dann noch Jeff Lynne mit dazu und den kennen wir ja von ILO. Und ja, kurze Zeit halt nur, 1965 bis 1972 und da haben sie sich dann entsprechend aufgelöst. So, jetzt kommen wir zu der nächsten Band und das ist Thunderclap Newman. Auch sie waren eine britische Rockband, allerdings auch kurzlebig und die wurde um den Jahreswechsel 68-69 gegründet und zwar von The Who-Gitarristen Pete Townshend. Und hier sind sie mit ihrem Superhit Something in the Air aus dem Jahr 1969.

1968, Bobby Gentry, Mississippi Delta, und mit dem Hit Ode to Billy Joe wurde sie 1967 entsprechend bekannt. Jetzt kommen wir zu ihm. Er ist ja eigentlich auch bekannt, und man kann sagen, er war in den Diskotheken und in den Tanzcafés immer wieder gerne gehört. Man konnte sehr gut auf seine Musik tanzen. John Kincaid, er ist britischer Popsänger, der in den 70er Jahren ja unwahrscheinlich entsprechend bekannt war und Erfolg hatte. Und hier ist er mit seinem Titel Do You Remember Marilyn?

Ihr habt es ja gemerkt, wir haben heute also ausschließlich Musik aus den 60er und 70er Jahren, weil die 60er Jahre hatte ich eigentlich immer in der Sendung Oldie Musikbox vernachlässigt. Da habe ich gedacht, ja, machen wir aber heute so eine Runde mit den 60er und 70er Jahren Hits zum einen und natürlich so ein paar ausgefallene Sachen. Und da wir jetzt gerade eben beim Tanzen waren, bleiben wir noch etwas dabei, und zwar mit den Gendrys hier mit Keep On Dancing.

Ja, unverkennbar. Jetzt habe ich also den frankierten Regler nach oben geschoben und schon geht's los. Man hört mich nicht. Also ja, jetzt sind wir aber wieder da und ja, die Drucks, das hört man ja von der Stimme her. Also 1964 haben sie sich gegründet, waren aktiv bis 2012 und Andover in Hampshire, dort haben sie sich also entsprechend gegründet und ihr ja bekanntester und wichtigster Song war eigentlich War Thing aus dem Jahr 1966. So, jetzt kommen wir zu einer anderen Band, die kommt allerdings aus Schweden, ebenfalls in den 60er Jahren und sie nennen sich The Hep Stars und man muss also schon staunen, Benny Andersson war mit dabei. Und ihr Genre Rockmusik. Und hier sind sie mit ihrem Titel Sunny Girl aus dem Jahr 66 auch.

Na, erkannt, klar. The Who, Roger Daltrey, Keith Moon, Pete Townshend und John Entwistle. Und sie war ja eine der bedeutendsten britischen Rockbands der 60er, 70er Jahre. Und anfangs galt die Band als Radau-Kombo, die ja als Teil der Mode-Bewegung am harten Ende des der British Invasion oder der britischen Invasion zu finden war. So, jetzt wird es ein bisschen ruhiger und zwar mit Jimmy James. Er war jamaikanischer Soul-Singer und bekannt für die Lieder wie Come to Me Softly, Now is the Time und einigen mehr. Er lebte in Großbritannien und trat ab Mitte der 60er Jahre als Leadsänger von Jimmy James and the Vagabonds auf. Und hier sind sie mit All Good, Where the Music Takes Me.

Eins haben die Titel von damals Anfang der 60er Jahre und ja, bis Ende der 60er gemeinsam. Sie waren alle ziemlich kurz, also ja, manchmal nur 2,10, 2,30, 2,50 und da war Ende Gelände. Und heute, ja, die haben ja dann Längen von 4, 5 oder 6 oder 7 Minuten. Das gab es dann in den 70ern. Jetzt haben wir den Paul Revere und der ist ja geboren im Januar 1938, verstorben Oktober 2014. Zunächst einmal, muss man sagen, arbeitete er als Friseur und später betrieb er ein eigenes Drive-In-Restaurant in Boise, Idaho. Und 1971 kamen die Riders mit dabei. Und hier sind sie mit der Legende of Paul Revere, also The Legends of Paul Revere, Paul Revere and the Riders.

Spooky 2 war das und ja, es ist eine Blues-Rock-Band aus Großbritannien und sie nannten sich allerdings am Anfang ihrer Gründung The Whips und das war 1977. Aufgelöst hat sich das Ganze 1964 und den Titel, den wir gerade gehört haben, der war aus dem Jahr 1969. Ja, wie es dann immer so ist, die Zeit schreitet fort und ja klar, wir haben noch natürlich zwei Titel an dieser Stelle. Ja, bleibt gesund, habt eine gute Zeit und tschüss, bye bye, sagt der Bernd. Und wir hören noch Dave Clark 5 mit Zipper Di Du Da und anschließend und zum guten Schluss The Searchers mit Needles and Pins und tschüss.

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1: Rostock. Ministerpräsidentin Manuela Schwesig hat sich kürzlich in Rostock über Maßnahmen zur Modernisierung der Unimedizin und zum Aufbau des Eltern-Kind-Zentrums, kurz ELKI, von Unimedizin und Südstadtklinik informiert. Symbolisch wurde der Start für die vorbereitenden Maßnahmen zum Bau des Bettenhauses 1 auf dem Campus Schillingallee gegeben. Die Modernisierung und Weiterentwicklung der Universitätsmedizin Rostock ist das größte Infrastrukturprojekt des Landes in den nächsten 10 Jahren. Es ist beeindruckend, was hier in den nächsten Jahren entstehen soll. Mit der Weiterentwicklung des Campus Schillingallee investieren wir in eine moderne und leistungsfähige Gesundheitsversorgung für die Menschen in unserem Land. Gleichzeitig stärken wir Rostock als bedeutenden Standort für Spitzenmedizin, Forschung und Lehre. Die ersten Schritte sind bereits getan. Das universitäre Notfallzentrum und das Biomedikum sind im Betrieb. Hier wurden in den vergangenen Jahren über 200 Millionen Euro investiert. Das neue Bettenhaus ist das nächste große Vorhaben. Weitere sollen folgen, wie zum Beispiel der Bau eines OP-Zentrums und die Sanierung und Erweiterung der Kinder- und Jugendklinik, erklärte die Ministerpräsidentin. Letzteres sei auch wichtig für den Aufbau des gemeinsamen Eltern-Kind-Zentrums. Die Landesregierung hat den Aufbau des ELKI immer unterstützt. Ich freue mich, dass sich die Akteure auf ein gemeinsames Konzept verständigt haben. Das Eltern-Kind-Zentrum wird durch den Neubau am Südstadtklinikum und die hier geplanten Baumaßnahmen auf den Weg gebracht. Wir wollen, dass die Kinder in unserem Land die bestmögliche medizinische Versorgung erhalten und in dieser Zeit nah bei ihren Eltern sein können. Lübz. Anlässlich des Projekts Auschwitz in Front of Your Eyes hat Bildungsministerin Simone Oldenburg das langjährige Engagement des Eldenburg-Gymnasiums Lübz für Demokratiebildung und Erinnerungskultur gewürdigt. Im Rahmen der Themenwoche Menschsein der 9. Jahrgangsstufe haben Schülerinnen und Schüler der Schule an einem digitalen Live-Rundgang durch die Gedenkstätte Auschwitz teilgenommen. Die digitale Führung ist ein wichtiges Angebot, um jungen Menschen das Wissen über den Holocaust eindringlich zu vermitteln, gerade dann, wenn ein Besuch vor Ort nicht möglich ist. Erinnerungskultur ist das Fundament unserer Demokratie. Sie schützt vor Geschichtsverfälschung und dem Wiedererstarken menschenverachtender Ideologien, so die Bildungsministerin. Mit dem Projekt Auschwitz in Front of Your Eyes eröffnete die Stiftung Auschwitz-Birkenau neue Wege der historischen Bildung. Die rund 105-minütige Live-Führung wird von speziell geschulten Guides durchgeführt und kombiniert Kamerabilder vom Gelände mit Archivmaterial, Zeitzeugenvideos und interaktiven Elementen. Sie ist in 7 Sprachen verfügbar und kann über visitauschwitz.org gebucht werden. Das Angebot ist didaktisch fundiert, interaktiv und niedrigschwellig. Es ersetzt keinen realen Besuch, sondern ergänzt die schulische Vermittlung historisch-politischer Bildung. Die Idee für das Projekt entstand während der Corona-Pandemie, als die Gedenkstätte für Besucherinnen und Besucher geschlossen war. Heute ist es eine Antwort auf schwindende Zeitzeugen und wachsende gesellschaftliche Herausforderungen. Da immer weniger Zeitzeuginnen und Zeitzeugen persönlich von ihren Erfahrungen berichten können, gewinnen neue Formate der Erinnerungsarbeit wie dieses digitale Angebot an Bedeutung, so Simone Oldenburg. Denn sie helfen, die Erinnerung an die Menschheitsverbrechen des Nationalsozialismus lebendig zu halten und den Opfern auch für kommende Generationen eine Stimme zu geben, so Oldenburg. Wie dies auch in der schulischen Praxis gelingen kann, zeigt das Eltenburg-Gymnasium Lübz nach Ansicht der Ministerin seit vielen Jahren in besonderer Weise durch die Umsetzung zahlreicher Projekte zur historisch-politischen Bildung. So waren Schülerinnen und Schüler des Gymnasiums beispielsweise an dem Projekt als junger Mensch in der Shoah beteiligt. Dabei wurden Interviews mit Holocaust-Überlebenden aufgezeichnet und für den Unterricht dauerhaft zugänglich gemacht. Zur Stärkung der historisch-politischen Bildung hat die Landesregierung die Mittel für Gedenkstättenfahrten in die ehemaligen deutschen NS-Vernichtungslager in Polen auf 300.000 Euro aufgestockt und im Vergleich zum Jahr 2021 damit versechsfacht. Allein in diesem Jahr können somit mehr als 1.000 Schülerinnen und Schüler unter anderem auch Auschwitz sehen. Darüber hinaus wurde die Beantragung von Mitteln für Gedenkstättenfahrten im Inland erleichtert und die Schulen erhalten höhere Zuschüsse. Zusammen mit den Gedenkstätten im Land hat das Bildungsministerium zudem einen Leitfaden sowie Qualitätsstandards für schulische Besuche entwickelt. Ab dem kommenden Jahr widmen sich alle weiterführenden Schulen ab Jahrgangsstufe 5 am Internationalen Tag des Gedenkens an die Opfer des Holocaust intensiv jahrgangsbezogen oder jahrgangsübergreifend der Erinnerungsarbeit. Die Verpflichtung zum Gedenk- und Projekttag bedeutet jedoch nicht, dass sämtliche Aktivitäten zur Auseinandersetzung mit der NS-Gewaltherrschaft ausschließlich an diesem Tag stattfinden müssen. Ziel ist es vielmehr, den 27. Januar sinnvoll in bestehende Unterrichtskonzepte einzubinden. Grundschulen werden ermutigt, sich ebenfalls zu beteiligen. Schwerin. Der ökologische Landbau bleibt ein zentraler Baustein der Landwirtschaftspolitik Mecklenburg-Vorpommerns. Anlässlich der agrarpolitischen Sommerreise der Arbeitsgemeinschaft der ökologischen Anbauverbände Mecklenburg-Vorpommern hat Landwirtschaftsminister Dr. Till Backhaus die geplanten Kürzungen der gemeinsamen Agrarpolitik der Europäischen Union scharf kritisiert. Unsere Biobetriebe leisten einen wichtigen Beitrag für Klima, Umwelt und Ressourcenschutz und versorgen die Menschen zugleich mit hochwertigen regionalen Lebensmitteln. Diese Leistungen brauchen verlässliche politische Rahmenbedingungen, keine Kürzungen und keine neuen Unsicherheiten, so Backhaus. Bis zum 30. Juni wurden rund 85 Millionen Euro Fördermittel aus der gemeinsamen Agrarpolitik für Agrarumwelt, Klima- und Ökolandbaumaßnahmen an die Betriebe ausgezahlt. Damit werden 98% der bewilligten Fördermittel für das Verpflichtungsjahr 2025 fristgerecht ausgezahlt. Diese Zahlungen honorieren erbrachte Umweltleistungen unserer Landwirte im Land, unter anderem für den Natur- und Gewässerschutz. Darüber hinaus bereitet das Ministerium bereits die Herbstantragstellung 2026 vor. Ziel ist es, auch für das Verpflichtungsjahr 2027 neue Förderanträge für die Einführung und Beibehaltung des ökologischen Landbaus zu ermöglichen. Planungssicherheit ist für unsere Betriebe entscheidend. Deshalb arbeiten wir mit Hochdruck daran, die Antragstellung für weitere Flächenzuwächse im Ökolandbau auch über 2026 hinaus fortzuführen. Wer mehr Umwelt- und Klimaschutz will, muss den Betrieben dafür auch die notwendigen Mittel zur Verfügung stellen, betonte Minister Backhaus. Mit großer Sorge bewertet der Minister die aktuellen Vorschläge der Europäischen Kommission für die gemeinsame Agrarpolitik ab 2028. Nach ersten Berechnungen könnte Mecklenburg-Vorpommern in der kommenden Förderperiode rund 580 Millionen Euro verlieren. Gleichzeitig würden Kappung und Degression die Direktzahlungen im Land nahezu halbieren. Die geplanten Kürzungen gefährden die Wettbewerbsfähigkeit unserer Landwirtschaft und treffen insbesondere die historisch gewachsenen Betriebsstrukturen in Ostdeutschland. Das lehnen wir entschieden ab. Der ökologische Landbau bleibt für Mecklenburg-Vorpommern ein Zukunftsfeld. Ende März 2026 wirtschafteten bereits 1.191 landwirtschaftliche Biobetriebe auf rund 206.500 Hektar ökologisch bewirtschafteter Fläche. Das entspricht rund 16% der landwirtschaftlichen Nutzfläche unseres Landes. Im Rahmen seiner Sommerreise übergab Backhaus außerdem einen Förderbescheid in Höhe von 200.000 Euro für das Netzwerk Solidarische Landwirtschaft Mecklenburg-Vorpommern. Bis 2029 sollen damit die Zusammenarbeit der Betriebe, regionale Vermarktungsstrukturen sowie innovative Formen der Direktvermarktung weiterentwickelt werden. Regionale Wertschöpfung, kurze Lieferketten und eine enge Verbindung zwischen Erzeugern und Verbrauchern gewinnen weiter an Bedeutung. Die solidarische Landwirtschaft zeigt mit ihrer Vermarktungsausrichtung, wie Landwirtschaft und Gesellschaft noch enger zusammenwachsen können, so Minister Dr. Backhaus abschließend. Schwerin. Der Arbeitsmarkt in Mecklenburg-Vorpommern zeigte sich im Juni 2026 weiterhin robust. Nach den veröffentlichten Zahlen der Regionaldirektion Nord der Bundesagentur für Arbeit waren 61.886 Menschen arbeitslos gemeldet. Das sind 1.682 weniger als im Juni des Vorjahres. Die Arbeitslosenquote sank von 7,8 auf 7,6%. Damit entwickelt sich die Arbeitslosigkeit in Mecklenburg-Vorpommern im Vorjahresvergleich günstiger als in Schleswig-Holstein und Hamburg. Wirtschaftsminister Dr. Wolfgang Blank sieht darin eine Bestätigung des Kurses der Landesregierung. Mecklenburg-Vorpommern kommt bislang stabil durch eine wirtschaftlich schwierige Zeit. Wir arbeiten eng mit der Wirtschaft zusammen, unterstützen Investitionen und setzen auf eine aktive Fachkräftesicherung. Das hilft, Beschäftigung im Land zu sichern. Für junge Menschen ist es noch nicht zu spät, sich jetzt für den Start des Ausbildungsjahres im August zu bewerben. Es sind noch rund 3.400 attraktive Ausbildungsplätze in Mecklenburg-Vorpommern verfügbar. Die Nachfrage nach Arbeitskräften bleibt hoch. Im Juni waren bei den Arbeitsagenturen im Land 15.400 sozialversicherungspflichtige Stellen gemeldet. Besonders gesucht werden Fachkräfte im verarbeitenden Gewerbe, im Gesundheits- und Sozialwesen, im Handel, im Baugewerbe und im Gastgewerbe. Fachkräfte sind eine der zentralen Standortfragen für Mecklenburg-Vorpommern. Deshalb reicht es nicht, nur über offene Stellen zu reden. Wir müssen Unternehmen dabei unterstützen, Fachkräfte zu halten, neue Fachkräfte zu gewinnen und Beschäftigte weiter zu qualifizieren. Zugleich bleibe die Lage anspruchsvoll. Die sozialversicherungspflichtige Beschäftigung lag nach den aktuell verfügbaren Daten für April 2026 bei 571.900 und damit unter dem Vorjahreswert. Gerade deshalb werden wir unseren Kurs fortsetzen. Wir wollen Unternehmen weiter verlässlich begleiten, industrielle Kerne sichern und die Fachkräftebasis im Land stärken. Der Arbeitsmarktbericht macht Mut, aber er ist auch ein Auftrag, weiter konsequent zu arbeiten, so Minister Blank.
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0: Licht.
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